ist auch neu. Calvin Harris und Jazzy. Satisfy. You're satisfied.

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1: Wir haben uns mal so ein paar Tipps überlegt gegen die Hitze, die zu 100% gar nicht funktionieren.
2: Also mein Go-To-Tipp ist Winterklamotten ausprobieren. Ja. Ausprobieren? Die Hitze macht mir zu schaffen.
1: Ich merke das.
2: 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Aber natürlich muss man alle einmal anprobieren.
1: Oder übers Wochenende, wenn es jetzt so heiß wird, eine Airbnb-Wohnung mieten. Natürlich schön im Dachgeschoss, ne? Ohne Klimaanlage.
2: Perfekt, perfekt. Oder der absolute Tipp, wenn wirklich auch gar nichts mehr geht, einfach mal schön.

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1: Das hier jetzt schon für mich der Ohrwurm des Jahres. Aber der funktioniert nicht nur als Song, sondern auch als Ausrede.
2: Oh, Patrick, gehst du jetzt wieder stundenlang aufs Klo, oder was?
1: Ja, aber keine Angst.
3: Akku hält lang genug.
2: Was ist eigentlich 1 plus 1?
1: 2.
2: Richtig. Du bist super klug. Oh, was ist das?

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1: Mit Christian einen schönen guten Morgen. Ey, was eine Hitze diese Woche. Auch bei mir in Mainz daheim. Und ich sag dir ehrlich, im Dachgeschoss wohnen macht dabei so überhaupt keinen Bock. Egal, das ist eben der Sommer. Und deutlich kühler ist es an einem anderen Ort in Mainz, in der Christuskirche. Jetzt im Sommer kannst du da im Kühlen Yoga machen oder dich in der Mittagspause auf Liegestühlen einfach mal ausruhen. Denn die Christuskirche wird zur Oase 26, erklärt Pfarrerin Jasmin.
2: Wir werden die Stühle rausräumen, Liegestühle reinräumen, im Eingangsbereich kommen Bistrotische rein. Es wird einen Bereich geben, wo Kinder einfach bauen können mit Bauklötzen. Es wird Wasser geben, wo man sich bedienen kann und da seine Zeit verbringen.
1: 10 Wochen lang wird die Christuskirche in Mainz zur Oase 26, also auf einen kühlen Sommer. K.O.-Phase heißt es ab morgen für Deutschland bei der WM. Schon nach dem ersten Deutschlandspiel ist mir ein Bild im Kopf geblieben. 2 deutsche Spieler, Felix Metscher und Jonathan Tah, die stehen mit den Gegnern zusammen im Kreis und beten. Tah sagt, am Ende geht's doch im Leben um mehr als nur um Fußball. Zitat, es geht um Liebe, Nächstenliebe, es geht um Frieden und Dankbarkeit. Und genau die Werte will er mit so Aktionen nach außen vermitteln. Sag mal, was machst du gegen die Hitze? Eis, Ventilator oder gar draußen pennen? Ich brauche an so Tagen Musik, die einfach voll nach Sommer klingt. So wie Rescue von One Common aus den USA. In der Nummer geht's darum, dass du auf einen vertrauen kannst, der in jeder Minute bei dir ist. Auch bei der Hitze, nämlich Gott. Hier ist One Common mit Rescue für deinen Sonntag.
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1: Wir haben uns mal so ein paar Tipps überlegt gegen die Hitze, die zu 100% gar nicht funktionieren.
2: Also mein Go-To-Tipp ist Winterklamotten ausprobieren. Ja. Ausprobieren? Die Hitze macht mir zu schaffen.
1: Ich merke das.
2: Winterklamotten aussortieren. Aber natürlich muss man alle einmal anprobieren.
1: Oder übers Wochenende, wenn es jetzt so heiß wird, eine Airbnb-Wohnung mieten. Natürlich schön im Dachgeschoss, ne? Ohne Klimaanlage.
2: Perfekt, perfekt. Oder der absolute Tipp, wenn wirklich auch gar nichts mehr geht, einfach mal schön in die Sauna.

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2: An einem heißen Sonntag, letzter Sonntag im Juni. Es wird richtig heiß und ein bisschen Abkühlung gibt's jetzt in Form von 100 Euro. Die kannst du nämlich bei uns live gewinnen hier im Radio, wenn du weißt, was hier rauskommt.
3: Herr Schmidt bekommt von seinem Arzt 3 Tabletten, die er einzeln im Abstand von 30 Minuten einnehmen soll. Wie lange reichen die 3 Tabletten?
2: Der Herr Schmidt bekommt von seinem Arzt 3 Tabletten, die er einzeln im Abstand von 30 Minuten einnehmen soll. Wie lange reichen denn jetzt diese 3 Tabletten? Ja, wer das weiß, gewinnt die 100 Euro und das unter der 0137 90 30 200 0137 90 30 200, 50 Cent aus allen deutschen Netzen und vorher noch ein paar Regeln. Mitmachen bitte ab 18, an Minderjährige werden keine Gewinne ausgezahlt. Jeder Anruf kostet 50 Cent aus allen deutschen Netzen. Bitte darauf achten, dass nicht jeder Anruf, der Kosten produziert, auch automatisch ins Studio gelangt. Gewinnchancen im Leitungsspiel 1 zu 200.000. Parallel dazu kann die Redaktion jederzeit ausgewählte Anrufer per Zufallsprinzip direkt ins Studio durchstellen. Die Teilnahmebedingungen sind auf cashquiz.info zu finden. Dort sind dann später auch alle Lösungen und Gewinne notiert und ein Spiel dauert maximal bis Sendungsende. Der Herr Schmidt bekommt von seinem Arzt 3 Tabletten, die er einzeln im Abstand von 30 Minuten einnehmen soll. Wie lange reichen diese 3 Tabletten? Wer das weiß, gewinnt die 100 Euro an diesem heißen Sonntagvormittag unter der 0137 90.

0: 30, 200. Runde ist gestartet. Gewinnen ausdrücklich erlaubt unter der 0137 90 30 200. 50 Cent aus allen deutschen Netzen. Mit Leitung 3 bist du dann noch live hier in der Show. Und live hier in der Show, ich hoffe, er trinkt genug. Der Carsten, ich grüße dich.
1: Absolut. Immer schön hier die Wasserflaschen neben mir stehen. Das ist auch wichtig in den Tagen.
0: So soll das sein. Und die 100 Euro, ich meine, das kann man ja auch in Form einer guten Abkühlung verwenden. Zum Beispiel für ein gutes Stück Eis. Das hat man ja auch sehr zeitnah auf dem Konto, ne?
1: Definitiv. Also da könnt ihr heute Nachmittag schon zur Eisdiele schlendern, denn es ist heute Nachmittag schon auf dem Konto, das Geld.
0: Also die 100 Euro habt ihr ein paar Stunden schon auf dem Konto für einen perfekten Start in den Juli. Herr Schmidt bekommt von seinem Arzt 3 Tabletten, die er einzeln im Abstand von 30 Minuten einnehmen soll. Wie lange reichen diese 3 Tabletten? 0137 90 30 200. Es gibt 100 Euro zu gewinnen unter der 0137 90 30 200. Und am Perfekt, da klingelt es auch schon, durchgestellt mit dem Chance-Button. Wer ist denn da gerade unterwegs? Hallo?
2: Hallo, hier ist der Axel.
0: Axel, wohin geht die Reise?
2: Wir fahren gerade nach Hause, zurück nach Fürth.
0: Okay, na dann, ich hoffe, die Klimaanlage läuft, die funktioniert.
2: Die funktioniert, ja, danke.
0: Axel, was kommt raus?
2: Also wir denken, sitze ich mit meinen 2 Kindern, wir denken eine Stunde.
0: Es ist eine Stunde.
1: Das ist korrekt.
0: Ja, Axel. Natürlich. Und damit, ich hoffe, für die Kinder gibt es jetzt auch noch ein bisschen was von den 100 Euro. Die hast du nämlich in diesem Augenblick gewonnen. Herzlichen Glückwunsch.
2: Super, da freuen wir uns.
0: Na, ich mich auch. Bleib bitte am Telefon. Ganz viel Freude mit dem Geld. Ja, und machen wir direkt weiter mit den nächsten 100 Euro. Wer weiß, was hier rauskommt.
3: Eine E-Lok fährt von Norden nach Süden. Der Wind kommt von Westen. Wohin weht der Dampf?
0: Eine E-Lok fährt von Norden nach Süden. Der Wind kommt von Westen. Wohin weht der Dampf? So, das ist jetzt die Frage 0137 90 30 200. 50 Cent aus allen deutschen Netzen. Und ihr habt es gesehen, man kann hier auf die schnelle 100 Euro gewinnen an diesem heißen Sonntagvormittag für einen perfekten Start in den Juli. Heute ist das Geld garantiert schon auf dem Konto. Heute Nachmittag habt ihr die 100 Euro auf dem Konto. Bitte einfach nur sagen, was hier rauskommt.
3: Eine E-Lok fährt von Norden nach Süden. Der Wind kommt von Westen. Wohin weht der Dampf?
0: 0137 90 30 200. 50 Cent aus allen deutschen Netzen. 0137 90 30 200. Du hast es gehört. Axel hat gewonnen. Wir suchen jetzt schon Gewinnerin oder Gewinner Nummer 2. Der Gewinn hat auf jeden Fall nicht Marco, der war in der vorherigen Sendung schon mal da und meinte das.
1: Was hast du denn raus, mein Lieber?
2: Osten.
1: Osten habe ich richtig verstanden.
2: Gerne Osten.
1: Es ist leider falsch, Lu, es tut mir leid.
0: Nee. Ich glaube, da hat der Marco klang noch ein bisschen verschlafen, ne? Kann ich total verstehen. Aber es ist nicht nach Osten, die Antwort kann ich aber nachvollziehen.
1: Bei der Hitze ist man natürlich auch so ein bisschen, oh, ne? Also, aufgepasst. Ich lege nochmal ein 100er drauf. Wir verdoppeln. Wir machen 200 Euro. Nochmal genau hinhören, bitte.
0: So, also Marco meinte nach Osten. War sich sehr sicher. Die Frage aber lautet ja, eine E-Lok fährt von Norden nach Süden. Der Wind kommt von Westen. Wohin weht der Dampf? Marco meint nach Osten und das ist falsch. Jetzt gibt's 200 Euro. Also das Abkühlungsgeld wird auf jeden Fall noch dicker und noch praller. 0137 90 30 200 0137 90 30 200 50 Cent aus allen deutschen Netzen. Und sag mal, Carsten, es ändert sich dann auch nichts. Auch die 200 Euro, erstmal danke dafür, die hat man heute Nachmittag auf dem Konto.
1: Sehr gerne. Und ja, richtig, das ist betragsunabhängig. Auch die 200 Euro sind heute Nachmittag schon auf dem Konto. Herrlich, oder?
0: Eine E-Lok fährt von Norden nach Süden. Der Wind kommt von Westen. Wohin weht der Dampf? Nicht nach Osten. Nee. Wie das Marco meinte. Und auch Ronja war in der vorherigen Sendung schon mal da und meinte das.
1: Du hast hoffentlich nicht nach Osten raus.
4: Nee, nach hinten.
5: Das wäre Norden.
1: Nach Norden, meinst du?
4: Ja.
5: Das ist aber falsch.
1: Ach Mensch, nee, das ist auch falsch, du. Das gibt's doch gar nicht.
0: Da hört man so richtig den Ärger raus, ne? Aber es ist nicht nach hinten.
1: Die eigene Verzweiflung, ja.
0: Aber auch die Antwort kann ich irgendwie nachvollziehen, ne? Wenn du dir das vorstellst, so im Zug, da ist nicht nach hinten. Was soll man da um den heißen Brei reden? Was machen wir, Carsten?
1: Man kann es nachvollziehen, es passt nur leider nicht zur Frage. Deshalb bitte genau auf die Frage achten. Ich verdoppele deshalb nochmals.
0: So.
1: Das heißt, wir springen jetzt von 200 einfach mal so auf, zack, 400 Euro. Geld ist heute Nachmittag auf eurem Konto.
0: Ich log's ein, dann ist es kein Zurück mehr.
1: 400 Euro.
0: 0137 90 30 200 ist die Gewinnernummer. 0137 90 30 250 Cent aus allen deutschen Netzen. Wir hören bitte nochmal rein in die Frage. Was kann denn nur rauskommen? Bitte.
3: Eine E-Lok fährt von Norden nach Süden. Der Wind kommt von Westen. Wohin weht der Dampf?
0: So, und hat das jemand raus? Ich weiß nicht, ob das so gut ist, an so einem heißen Tag so eine Quizfrage zu spielen. Ich glaube, da werden wir heute mit so einem Sommerhit-Musikquiz vielleicht ein bisschen besser aufgestellt, oder? Vom Gefühl?
1: Vermutlich, aber da ist ja unser Spielechef beratungsresistent. Also das ist er ja grundsätzlich mal, aber bei sowas dann noch mehr. Also, wir müssen es jetzt irgendwie gemeinsam schaffen. Ich lege deshalb noch einen Motivationshunderter oben drauf. Doch, 500 Euro. Das Geld ist heute Nachmittag auf eurem Konto. 500 Euro.
0: 500 Euro heute gewinnen, heute kassieren. Wohin weht der Dampf der E-Lok? 0137 90 30 200. Weiß jetzt nicht, warum der Kollege jetzt 500 Euro gemacht hat, aber nimm's gerne an. Das Geld wird rausgehen, es wird einen Gewinner geben. 0137 90 30 200. 50 Cent aus allen deutschen Netzen. Wem fällt was auf? Wer kann hier einen kühlen Kopf bewahren an diesem heißen Sonntagvormittag? Eine E-Lok fährt von Norden nach Süden. Der Wind kommt von Westen. Wohin weht der Dampf? Bitte die richtige Lösung. Mike war in einer anderen Sendung schon mal da und meinte das.
6: Was ist deine Lösung bitte, Mike?
2: Ja, Durchzugfenster.
6: Bitte?
1: Was?
6: Sag's bitte nochmal.
1: Wie bitte?
2: Durchzugfenster.
6: Durchzugfenster? Was denn für ein Zugfenster?
2: Naja, bei diesen alten Zügen konnte man ja immer noch die Fenster so aufmachen und da weht dann der Rauch rein.
6: Ah, also du meinst, der Dampf, der zieht dann ins Abteil durchs Fenster rein, ja? Mike, genau. Tut mir leid, das stimmt leider nicht.
0: Macht's, also bitte, werdet nicht so kreativ.
1: Das braucht man gar nicht. Also so wild sind wir jetzt wirklich nicht drauf. Es geht eigentlich alles viel einfacher. Gut zuhören und dann klappt es auch, wirklich. Pass auf, Folgendes, ich gebe jetzt nochmal 100 Euro drauf.
0: Nee.
1: Zuhörbonus, wer die Frage genau anhört, der kann die auch beantworten. 600 Euro heute aufs Konto. Also durchs Zugfenster.
0: Macht's euch nicht so kompliziert. 0137 90 30 200 0137 90 30 200 50 Cent aus allen deutschen Netzen. Also so viel Fantasie kann nicht mal ich entwickeln. Bitte hört euch die Frage ganz genau an. Was kommt denn raus, bitte?
3: Eine E-Lok fährt von Norden nach Süden. Der Wind kommt von Westen. Wohin weht der Dampf?
0: So, mit Leitung 3 bist du live hier in der Show. Und ich hätte jetzt mal gerne endlich einen Gewinner. Carsten, bitte.
1: Es ist immer noch keiner in Leitung 3. Komm, es ist bald Monatswechsel. Ja. Da wird wieder alles vom Konto runtergebucht. Darum gebe ich euch jetzt noch mal was obendrauf zum Monatsende. 750 Euro. Aber bitte löst das jetzt im Gegenzug für uns auf. 750 Euro jetzt.
0: Wohin weht der Dampf? Der E-Lok 0137 90 30 200. Richtige Antwort bringt jetzt 750 Euro. Es ist immer noch keiner da. 0137 90 30 200. 50 Cent aus allen deutschen Netzen. Bitte, wir brauchen Klingeln. Mitmachen bitte ab 18. An Minderjährige werden keine Gewinne ausgezahlt. Jeder Anruf kostet 50 Cent aus allen deutschen Netzen. Bitte darauf achten, dass nicht jeder Anruf, der Kosten produziert, auch automatisch ins Studio gelangt. Gewinnchancen im Leitungsspiel 1 zu 200.000. Parallel dazu kann die Redaktion jederzeit ausgewählte Anrufer per Zufallsprinzip direkt ins Studio durchstellen. Die Teilnahmebedingungen sind auf cashquiz.info zu finden. Dort sind dann später auch alle Lösungen und Gewinne notiert. Und ein Spiel dauert maximal bis Sendungsende.
1: Hat jemand die Lösung bitte mit der E-Lok 0137 90 30 200 ist die Gewinnernummer. 0137 90 30 200. 50 Cent aus allen deutschen Netzen. Bitte jetzt, der Herr Zalewski war in der vorherigen Sendung schon mal da, meinte das.
2: Ich würde sagen, der zieht ja erst nach oben und mit dem Fahrtwind dann nach hinten.
6: Zieht nach oben und dann nach hinten. Ja, könnte man meinen, Herr Zalewski, aber leider ist das auch nicht die Lösung, die wir brauchen.
0: Sich der Lacher, aber ganz ehrlich, liebe Freunde, es keine Himmelsrichtung und bitte nicht nach oben und nach hinten und durchs Zugfenster. Hört euch doch bitte die Frage an. Ich spiele so eine Frage nicht nochmal bei 41 Grad, das sage ich dir jetzt, Carsten.
1: Das können wir nicht machen, wirklich. Also, aber wie gesagt, da ist unser Spielechef, ist da beratungsresistent, deshalb muss er jetzt noch bluten. Wir legen was drauf. 1.000 Euro gehen heute raus. 1.000 Euro sind für die richtige Antwort heute auf eurem Konto.
0: Und noch mehr Geld und noch mehr Geld. Also das hitzefreie Geld wird immer praller. 0137 90 30 200. 0137 90 30 200. 50 Cent aus allen deutschen Netzen. Eine E-Lok fährt von Norden nach Süden. Ja. Der Wind kommt von Westen. Wohin weht der Dampf? Ich weiß nicht, ob man mit dieser Begrifflichkeit der E-Lok vielleicht einfach nichts mehr anfangen kann.
1: Naja.
0: Also, weiß ich, ich frage mich ja gerade nur, was los ist. Ist es die Hitze? Ist es die Begrifflichkeit? Marco meinte, der Dampf der E-Lok zieht nach Osten. Ronja meinte nach hinten. Mike, und dann wurde es irgendwie immer absurder. Mike meinte, der Dampf der E-Lok zieht durchs Zugfenster. Mhm. Und der Herr Zalewski meinte, der Dampf der E-Lok zieht nach oben und nach hinten. Ich habe da keine Worte mehr für.
1: Du, und morgen kommt der Weihnachtsmann. Also ganz ehrlich, wirklich, es ist nicht so kompliziert. Und hier E-Lok, also ein ICE. Was ist denn das? Ha? So, aufgepasst. Ich verdopple jetzt eure Gewinnchance. Ich gebe euch jetzt die Leitung 6 noch mit dazu, dass die wenigen, die jetzt vielleicht bei der Hitze noch einen kühlen Kopf haben, dass die jetzt leichter reinkommen. Doppelte Gewinnchance, Leitung 3 oder Leitung 6 erwischen.
0: Zwei Leitungen sind jetzt geöffnet und die 1000 Euro, sie werden auf jeden Fall rausgehen. Wir brauchen bitte nur irgendwen, der gerade nicht im Freibad steckt, in der kalten Badewanne, irgendwen, der überhaupt Radio hört. Ich habe gerade ein bisschen Zweifel am heißesten Tag des Jahres, ob überhaupt irgendwer gerade Radio hört. 0137 90 30 200. Es gibt jetzt live um gleich 11.16 Uhr 1000 Euro zu gewinnen. Ja. Unter der 0137 90 30 200. 50 Cent aus allen deutschen Netzen. Und du hast es gehört, Carsten hat jetzt sogar eine zweite Studioleitung geöffnet. Was heißt das eigentlich genau, dass zwei Leitungen jetzt offen sind?
1: Es ist so, jeder, der anruft, bekommt eine Leitung. Garantiert. Mhm. Jeder bekommt eine Leitung. Und wenn man mit der Leitung 3 hier reinkommt, ne, dann hat man es geschafft. Oder wenn man die Leitung 6 erwischt, dann ist man auch hier drin, hat man es auch geschafft. Das heißt, man hat einfach die doppelte Gewinnchance. Und jetzt gebe ich noch eine dritte Gewinnleitung mit dazu, die 9. Heißt, jetzt schnappt euch bitte die 3, die 6 oder die 9. Egal welche davon, alle 3 führen zu uns. Dreifache Gewinnchance jetzt.
0: Große Gewinnchance, 3 Studioleitungen sind jetzt geöffnet für 1000 Euro. Das Geld wird auf jeden Fall rausgehen. Wir spielen gleich wieder sofort Musik, sobald wir hier die richtige Lösung hören. Das Geld muss natürlich vorher noch rausgehen. Das bleibt nicht einfach bei uns. Wir werden das Spiel nicht einfach beenden oder so, auf gar keinen Fall. 0137 90 30 200 0137 90 30 200 50 Cent aus allen deutschen Netzen, wenn eine E-Lok von Norden nach Süden fährt. Der Wind von Westen kommt. Wohin weht der Dampf der E-Lok? Marco meinte nach Osten. Ist falsch. Ronja meinte nach hinten. Mike meinte durchs Zugfenster. Bitte werdet nicht zu kreativ bei den Antworten, sondern hört euch bitte die Frage ein letztes Mal ganz genau an.
3: Eine E-Lok fährt von Norden nach Süden. Der Wind kommt von Westen. Wohin weht der Dampf?
0: Carsten, Vollgas bitte jetzt.
1: Absolut. Ich gebe jetzt nicht eine, sondern zwei Leitungen mit dazu, damit jetzt hier wirklich rappelt. Wir brauchen jetzt einen Gewinner oder eine Gewinnerin. Es drängt die Zeit. Die 12 und die 14 kommen dazu. Fünffache Gewinnchance. Holt euch jetzt 1000 Euro aufs Konto. Ist heute Nachmittag da. Noch vor Monatswechsel. Das ist doch die Erlösung. Fünffache Gewinnchance.
0: 5 Studioleitungen sind ab jetzt geöffnet und du gewinnst. Bitte jetzt in den letzten Augenblicken dieser Sendung unter der 0137 90 30 200 0137 90 30 200 50 Cent aus allen deutschen Netzen. Eine E-Lok fährt von Norden nach Süden. Der Wind, der kommt von Westen. Aber die Frage ist, wohin weht der Dampf? Und für irgendwen, der an diesem heißen Sonntagvormittag auch die richtige Lösung hat, irgendwer davon wird jetzt 1000 Euro gewinnen.
1: Ja.
0: Und es bleibt auch bei dieser gigantischen Gewinnsumme dabei. Das Geld, über das Geld kann man heute Nachmittag schon verfügen, oder?
1: Genau, das ist betragsunabhängig. Das heißt also auch wirklich diese 1000 Euro habt ihr heute Nachmittag auf dem Konto. Kann man dann zum Beispiel im Online-Banking auch schon sehen. Man kann es auch dann schon abheben. Das ist doch der Wahnsinn, oder? Also, jetzt ganz schnell sichern. Ich gebe noch eine weitere Leitung mit rein, eine weitere Gewinnleitung. Die 17 kommt auch noch mit dazu. Holt euch entweder 3, 6, 9, 12, 14 oder 17. Irgendeine von diesen, egal welche. Und ihr seid bei uns. 1000 Euro jetzt.
0: 6 Studioleitungen sind geöffnet. Hitze SOS geht raus. Oh. Wer kann diese Frage bitte auflösen in den letzten Augenblicken dieser Sendung? Liebe Regie, bitte lasst uns auf Sendung. Wir haben das versprochen. wir haben auch eine Garantie ausgegeben. Es wird einen Gewinner geben von 1000 Euro unter der 0137 90 30 200. Wohin weht der Dampf der E-Lok 0137 90 30 200? 50 Cent aus allen deutschen Netzen. Es kann jetzt auch nur noch eine Frage von Sekunden sein, Carsten, weil die Sendung ist definitiv auch gleich vorbei. Da können wir nichts mehr machen.
1: Richtig, deswegen, ich gebe jetzt auch nochmal ganz schnell, Achtung, aufgepasst, 4 Leitungen mit dazu auf einmal.
0: Oh Gott.
1: Die 21, 23, 24 und 25, die kommen jetzt auch noch mit dazu. Jetzt machen wir's. Jetzt machen wir die 10-fache Gewinnchance klar. 10 Leitungen führen zum Gewinn in 3, 2, 1, jetzt.
0: 10 Studioleitungen sind geöffnet. Irgendwer mit der richtigen Lösung. Bitte jetzt unter der 0137 90 30 200. Es muss jetzt klingeln. Liebe Regie, Jürgen, bitte lasst uns auf Sendung. Bitte Jürgen, ganz ehrlich, wir brauchen den Gewinner. Die 1000 Euro werden rausgehen unter der 0137 90 30 200. 50 Cent aus allen deutschen Netzen. Dann tu mir den Gefallen, Jürgen, spiel das letzte Mal die Frage bitte ab.
3: Eine E-Lok fährt von Norden nach Süden. Der Wind kommt von Westen. Wohin weht der Dampf?
0: Also wir sind auf jeden Fall auch noch auf Sendung. Kannst du das auch nochmal checken mit den Telefonleitungen? Das passt alles, oder?
1: Absolut. Ich kann nochmal schnell das System checken. Warte hier ganz kurz. So. Ja, alles in Ordnung. Alles auf grün. Noch keiner in den Leitungen. Dann machen wir Folgendes. Wenn das System gerade so gut funktioniert, machen wir Folgendes. Ich gebe nochmal 3 weitere Gewinnleitungen mit dazu. Die 28, die 34 und die Supergewinnleitung 1 kommen mit dazu. 13-fache Gewinnchance für die letzten 120 Sekunden. 13. 13 Leitungen. Die 13 bringt euch jetzt Glück.
0: Unter der 0137. 90, 30, 200 brauchen wir bitte jetzt die richtige Lösung. 1000 Euro Gewinner gesucht unter der 0137. 90, 30, 200, 50 sind aus allen deutschen Netzen. Eine E-Lok fährt von Norden nach Süden. Der Wind kommt von Westen. Aber wohin weht der Dampf der E-Lok? Nicht nach Osten, nicht nach hinten, nicht nach oben und hinten. Alles nicht richtig. 0137, 90, 30, 200, 50 sind aus allen deutschen Netzen. Du hast es gesehen, Carsten, wir haben keine 120 Sekunden Sendezeit mehr. Wir bräuchten jetzt schon klingeln.
1: Absolut, es muss jetzt hier passieren. 13-fache Gewinnchance. 1000 Euro. So, und Jürgen spielt hier schon die finale Musik ein. Das heißt, wir brauchen jetzt bitte ein Klingeln. Es wird garantiert klingeln. Einer oder eine von euch holt sich jetzt 1000 Euro. Unter 90 Sekunden.
0: Keine 90 Sekunden Sendezeit mehr. Es müsste jetzt klingeln. Es müsste jetzt an dieser Stelle klingeln, bitte. Wer weiß an diesem heißen Sonntagvormittag, 28. Juni, wohin der Dampf der E-Lok zieht? Das letzte Mal die Gewinnernummer. Es ist die 0137 90 30 200. 0137 90 30 200. 50 Cent aus allen deutschen Netzen. Und wenn du dann gleich unsere Stimmen in deinem Telefon hörst, dann lege bitte nicht auf. Du kannst dir wirklich die 1000 Euro gewinnen. Und wir garantieren es, das Geld ist heute am letzten Sonntag im Juni auf des Gewinners Konto. Es bleibt dabei, oder?
1: Ja, absolut. Heute per Echtzeitüberweisung. Das Geld ist heute Nachmittag da.
0: 0137 90 30 200. Jürgen, lass uns bitte noch auf Sendung. 0137 90 30 200. 50 sind aus allen deutschen Netzen. Und wer gleich unsere Stimmen in seinem Telefon hört, der legt bitte nicht auf. Man kann hier wirklich 1000 Euro gewinnen. Mhm. Ich bin sehr gespannt, wer es raus hat. Durchgestellt mit dem Chance-Button. Hallo, wer ist denn live da? Hallo?
7: Hallo?
0: Hallo, deine Lösung bitte.
7: Es ist gar kein Dampf, es ist eine E-Lok.
0: Und wie heißt du?
7: Doreen.
0: Doreen, du hast jetzt gerade 1000 Euro gewonnen. Herzlichen Glückwunsch, Doreen. Bleib mal bitte am Telefon. Ganz viel Freude mit dem Geld, ja?

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